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0: und Erwachsene.
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0: In der Liobanie-Schule lernen wir unter anderem
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0: tut, das füg auch keinem anderen zu,
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0: gegenüber Menschen,
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0: Tieren
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0: und Natur einzuüben,
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0: um ein glücklicher
1: para
0: und friedvoller Mensch
1: más
0: zu werden.
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0: Liobanie ist ein Engelwesen,
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0: divino, das in den ewigen geistigen Welten die
1: Geistkinder
0: führt
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0: und belehrt. Was Liobanie uns Menschenkindern auf der Erde, egal ob
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0: klein oder groß,
1: pequeños,
0: sagen möchte,
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0: hat
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0: ein
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0: Mensch,
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0: der die Himmelssprache in Menschenworte zu übersetzen vermag,
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0: für uns aufgeschrieben. Weil Liobanie ein himmlisches Wesen ist
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0: und daher die Sprache
1: tanto,
0: der
1: no
0: Menschen nicht spricht,
1: humano,
0: übersetze ich,
1: yo,
0: Gabriele, eure Menschenschwester,
1: humana,
0: Liobanis himmlische Sprache.
1: Celestial de Liobanie.